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0: Clock ist 8 mit 14 Minuten.
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2: Armaglich und ich habe irgendeine komische Geräusche an den Ohren und ich kann auch schlecht schlafen. Das sind alles so eine Sachen, mhm, wenn er verkommt, wenn das Blut zu wenig ist. 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

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Wir sollen uns alle irgendwann fragen, ob wir in den letzten 6 Monaten im Glaubensleben wiedergekommen sind. Der Epheserbrief, den ich zu dieser Zeit durchnehme, soll uns dorthin bringen, dass wir als Gottes Schenker wachsen dürfen. 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Diese Predigten sind hauptsächlich dorthin, dass wir jährlich teilnehmen und Jesus immer ähnlicher wurden. 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Ein Ding, was wir hier lernen dürfen, ist, dass so ein Wandel, was würdig ist, die Tieren sich durchnüht, dass wir uns einig sind, dass da Einigkeit ist. 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

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Und wir hoffen, dass das von unserem Programm gut zum Sehen gewesen ist. Und hier wird nie in der Bibel lernen können. Nun verabschiedet mich von euch und wünsche euch Gott seinen richtigen Sehen. Auf Wiederhören.

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2: So it's the same when it comes to computer language. 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But it's wonderful. I thought it was really interesting to learn that computers have languages. So your hobby is coding. So you're actually going to school for what your hobby is?
3: Yes. Yeah, I am.
2: That's probably really great.
3: Yes, it is fun. But also I'm not learning a lot because I know a lot.
2: So you're not learning a lot because you already have a lot of this information.
3: Yeah.
2: How young were you when you realized that you have this gift of understanding?
3: I was really young because I have a memory of when we went to my grandfather's house, and I'd be on his computer typing out websites in the default like Notepad program.
2: Uh-huh.
3: And like they were really simple sites, but that's like my first memory of actually like programming and
2: Do you remember how old you were approximately?
3: I was probably like 7 or 8 years old.
2: That's crazy.
3: Yeah, I was really
2: that
3: cool.
2: So it's just this thing that you stumbled upon? That you just were really interested in what happens behind
3: it? Yeah, I was just really interested how like computers work and stuff like that.
2: Mm-hmm.
3: So.
2: Yeah, well, it's great that you can do. And I know more and more things are going that way that we need to understand computers because a lot of things are computerized. Correct? You're
3: yeah,
2: like, you're
3: yeah.
2: looking at me like,
3: Yeah. Yeah.
2: As you can tell, I don't understand computer language very well. So that's wonderful that you have that background, that knowledge. So tell me a little bit about the process of finding out about this position here. It's a Canada Summers student job.
3: Canada Summer job.
2: There you go. And when you applied for here and just kind of that process.
3: So me and my dad were sitting in Starbucks and he's a pastor at the local church, Elmer Evangelical Missionary Church.
2: Mm-hmm.
3: And he actually got an email from Hannah about the job position to announce at church and I applied.
2: Yeah.
3: Like right there and then.
2: So was it what you were expecting?
3: Yeah.
2: It's hard to know, right? Because with a radio position, it's like, okay, what does that entail? What am I going to be able to do? Is it going to be boring?
3: Well, I didn't think it would be boring. I think when I originally applied for the position, I didn't really think I'd be doing some of the like marketing stuff that I've kind of been doing. But other than that, yeah, I feel like a lot of it's what I expected.
2: Okay. So tell me a little bit about your experience just in general, because how much did you know about MCS, so Mennonite Community Services, before?
3: Absolutely nothing.
2: Even when you applied for the radio position, did you how much have you, from then till now, understanding have you gained in your time here? You've been here with us for just, like, your 6 weeks is almost done?
3: Yeah. My 6 weeks is almost done. Well, basically everything I've learned about MCS in this time is new information for me because I didn't know anything about MCS.
2: Anything surprising, interesting, cool, or
3: just the amount
2: curious?
3: Of programs that we have here is like quite amazing in my opinion.
2: Mm-hmm.
3: And the volunteers and the staff that are here to help make them all happen is awesome.
2: Yeah. Have you learned any plot teacher words yet?
3: I don't think so.
2: We need to put that on our list to finish this week, right? Make sure you at least understand one or two words, right? there's one song. Do you remember that song that you really enjoyed, though?
3: That was from CC Hazel. That was Tiet Van Elise.
2: Yep.
3: I do remember that song.
2: Yeah, that was one of your favorite. Tell us a little bit about some of the things you've been doing while you're here.
3: Yeah, so while I've been here, I've been going through the song library, and I've been updating the songs just to improve some of the audio quality and stuff like that, leveling out the volume so that all the songs are at the same volume, have the same kind of quality and stuff like that. And so when I listened to that song quite a few times when I found it. And I've had it in the background playing a couple of times, so I've been working on some other stuff as well.
2: It is a good song.
3: I like it.
2: What would you say from your experience here is what you can take with you into, you know, because I'm assuming you're going back to school again, probably going to be looking for different types of opportunities, roles and stuff like that. So what do you think your experience here has taught you that you can take with you into life, you know, whichever direction you go?
3: Well, I think my experience here has taught me a lot about time management. I've not always been great at time management.
2: It's easy to lose track of time.
3: It is,
2: right?
3: Really easy to lose track of time. So I've learned a lot about that, and I've also learned a lot about like the radio and stuff like that. So just kind of like how you run a radio station and stuff like that. Just kind of how it works on the back end, what kind of software we use, how to use some of that software.
2: And you've been teaching us a lot about this stuff here too, right? Here we thought that you were going to come in and we would be able to teach you some stuff. I mean, there has definitely been some things, but you've also been a huge help here at the radio. So we're very, very thankful for that. My last question then is what is the one thing that you're going to remember most fondly looking back at your time here with MCS and the radio?
3: I don't know, just get, like the time like being in the office and stuff like that. It's really fun to be around here with people around and stuff like that. There's lots of people like around here, and it's kind of just fun to talk to people. And
2: they're good people here, right?
3: Yeah.
2: Yeah, I would agree. Oh, I really appreciate your time that you spend with us here, Joshua. And you are going back in September, right?
3: Yes, I'm going back to school.
2: September. Yeah. Well, we wish you all the best with that.

0: They get old enough, encourage them to work outside of the house so they get experience in dealing with unrelated parties, you know, working at a retail store, and they get experience in dealing with other people. And this is really good real-world preparation for your kids because in the real world, people do have to work. Here's my summary comments. Parents need to study and learn God's financial principles and then teach them to your children. 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I'm now going to close in prayer. Heavenly Father, we thank you that your word says so much on finances. We thank you that it's applicable to little children and as well as being applicable to adults. And I pray, Lord, that you'd move in the hearts and minds of the parents that are listening in on this this program, that they would be convicted and take the time to learn God's word on finances and to teach their children the biblical financial principles of managing the money that God's entrusted to them. 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
3: I live in Mount Bridges.
2: What are some of your interests, some of your hobbies? So you said you did computer sciences,
3: yeah.
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3: I love coding and anything
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3: computers.
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3: So computers have many different languages, and they understand...
2: That is cool.
3: They understand things in different languages like humans do.
2: Mm.
3: So when you code, you are writing out instructions for the computer in a specific language.
2: Mm-hmm. I thought that was very interesting because I never thought about a computer as having a language. And you said there's a few?
3: There's thousands.
2: There's thousands. So it's just like the human language, only this is in computer software. And so in order to code, you have to understand computer language. So it's like learning another language. So even though speaking English is your only language, or do you do a second language speaking?
3: I don't really speak any other languages.
2: Okay, so you
3: do a little bit,
2: but you do computer language.
3: Yep.
2: So it's still like you understand a few different languages, even though it's not the same. So when I speak Plotich, when I can Plotich read, it costs a quite verstehen.
3: Yeah,
2: right?
3: Absolutely.
2: 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If you start talking computer language or showing me that, it's like I'm looking at something completely, like, I have no idea what you're talking about. But it's wonderful. I thought it was really interesting to learn that computers have languages. So your hobby is coding. So you're actually going to school for what your hobby is?
3: Yes. Yeah, I am.
2: That's probably really great.
3: Yes, it is fun. But also I'm not learning a lot because I know a lot.
2: So you're not learning a lot because you already have a lot of this information.
3: Yeah.
2: How young were you when you realized that you have this gift of understanding?
3: I was really young because I have a memory of when we went to my grandfather's house, and I'd be on his computer typing out websites in the default like Notepad program.
2: Uh-huh.
3: And like they were really simple sites, but that's like my first memory of actually like programming. And
2: do you remember how old you were approximately?
3: I was probably like 7 or 8 years old.
2: That's crazy.
3: Yeah, I was really
2: that.
3: Cool.
2: So it's just this thing that you stumbled upon. That you just were really interested in what happens behind it?
3: Yeah, I was just really interested how, like, computers work and stuff like that.
2: Mm-hmm.
3: So.
2: Yeah, well, it's great that you can do, and I know more and more things are going that way, that we need to understand computers because a lot of things are computerized. Correct? You're looking at me like,
3: Yeah. Yeah.
2: As you can tell, I don't understand computer language very well. So that's wonderful that you have that background, that knowledge. So tell me a little bit about the process of finding out about this position here. It's a Canada Summers student job.
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2: There you go. And when you applied for here and just kind of that process.
3: So me and my dad were sitting in Starbucks, and he's a pastor at the local church, Elmer Evangelical Missionary Church.
2: Mm-hmm.
3: And he actually got an email from Hannah about the job position to announce at church, and I applied.
2: Yeah.
3: Like right there and then.
2: So was it what you were expecting?
3: Yeah.
2: It's hard to know, right? Because with a radio position, it's like, okay, what does that entail? What am I going to be able to do? Is it going to be boring?
3: Well, I didn't think it would be boring. I think when I originally applied for the position, I didn't really think I'd be doing some of the like marketing stuff that I've kind of been doing. But other than that, yeah, I feel like a lot of it's what I expected.
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3: Absolutely nothing.
2: 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You've been here with us for just, like, your 6 weeks is almost done?
3: Yeah. My 6 weeks is almost done. Well, basically everything I've learned about MCS in this time is new information for me because I didn't know anything about MCS.
2: Anything surprising, interesting, cool, or
3: just the amount
2: curious?
3: Of programs that we have here is like quite amazing in my opinion.
2: Mm-hmm.
3: And the volunteers and the staff that are here to help make them all happen is awesome.
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2: What would you say from your experience here is what you can take with you into, you know, because I'm assuming you're going back to school again, probably going to be looking for different types of opportunities, roles and stuff like that. So what do you think your experience here has taught you that you can take with you into life, you know, whichever direction you go?
3: Well, I think my experience here has taught me a lot about time management. I've not always been great at time management.
2: It's easy to lose track of time.
3: It is
2: right?
3: Really easy to lose track of time. So I've learned a lot about that, and I've also learned a lot about like the radio and stuff like that. So just kind of like how you run a radio station and stuff like that. 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

0: Die Glocke ist nun 2 mit 29.
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Das ist die nähende Botschaft über den Epheserbrief. Hier redet Johannes. Wir sollen uns alle irgendwann fragen, ob wir in den letzten 6 Monaten im Glaubensleben wiedergekommen sind. Der Epheserbrief, den ich zu dieser Zeit durchnehme, soll uns dorthin bringen, dass wir es Gottes Schenker wissen dürfen. Diese Predigten über den Epheserbrief sind meine Versäune, die im christlichen Leben all haben angefangen. Diese Predigten sind hauptsächlich dorthin, dass wir jährlich teilnehmen und Jesus immer ähnlicher wurden. Ich hoffe, du wirst nun kurz die Bibel holen und in Epheser Kapitel 4 abschlagen. Dort, wo ich von dir anfange. Wir sind von dir bei dem 4. Kapitel angelangt, und dort will ich nun den 1. Vers lesen. Er sagt so: So ermahne nun euch ich, Gefangener in dem Herrn, dass ihr wandelt, wie sich's gebührt, eure Berufung, mit der ihr berufen seid. Paulus wird zu dieser Zeit im Gefängnis in Rom. Er muss wegen seinen Glauben ansetzen. Er wiege derjenige, was über Jesus gepredigt hat, in viele Juden hat er sehr geäuert, und die haben das dort gebracht, dass er ward angestoppt und dann Lothar noch sogar nach Rom geschickt, wo er dann bei dem Cäsar im Gefängnis lag. Dort wird er nu an einen Soldat angezählt, und in diesem Zustand schreibt er viele von den Briefen, was wir im Neuen Testament haben. Und der Epheserbrief ist ein von diesen Briefen. Und dort, was er hier sagt, ist ein bisschen abfallen. Er ermahnt an als ein Gefangener vom Herrn, dass sie sollen so wandeln, so sich dort gehört, wann einer an die Beraubung denkt, womit wir beraubt sind. Was meint ihr damit? Wir sind alle mit einer sehr höheren Beraubung beraubt worden. Und wir sollen dort noch unseren Wandel gestalten. Die nächste Kapitel, also Kapitel 4, 5 und 6, reden sehr viel von unserem Wandel. Ein Ding, was wir hier lernen dürfen, ist, dass so ein Wandel, was würdig ist, die Tieren sich durchnüht, dass wir uns einig sind, dass er Einigkeit ist. Paulus redet hier von unserer Beraubung, womit wir beraubt sind. Dies Wandel soll diese Beraubung uttecknen, uttrecken. Was wird dann von der Beraubung? Na, das habe ich all gelesen. Im 1. Kapitel wir fehl davon der Rede, dass wir mit einer sehr höheren Beraubung beraubt sind. 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Das ist ausgewählt für Grundlegung von der Welt. 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

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Dit ist eine sehr höhere Beraubung, und uns Leben soll dort uttegnen, was wir nu sind. 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Die gehen von der zu der, in Prageren noch was zu essen. 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Dann jaftet hier 7 Wege, wo wir diese Einigkeit erhalten können. Das erste ist, wir müssen die mit Demut erhalten. 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Einige Menschen glauben, dass Demut ein Wort, was einer von Büten sein kann. 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Aber ich möchte mal so sagen, die Demut liegt nicht daran, was für Kleider wir brücken oder wo wir unsere Hohe haben, oder dit oder dort. Die Demut ist Wort, was wir am Horten haben. Die Demut sagt, ich darf mich nicht über den Nächsten erheben, aber ich will den Nächsten über mich erheben. Die Demut sagt, ich darf mich nicht abheben über andere, aber leider, ich sei mir so, als ich wirklich sehe, nicht mehr und nicht weniger als andere. Dann der zweite ist hier, wir sollen mit Sanftmut die Einigkeit erholen. Was ist Sanftmut? Hier sind 2 Wörter in dit eine Wort. Sanft und Mut oder Maut. Wenn einer das Wort sanft brückt, dann redet er von Mäßigkeit. Von irgendwas, was voll unter Kontrolle ist. 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Irgendwas anpacken und dort daunen. Maut redet von Verwurzgehen. Wo kann einer die beiden Gedanken nicht aufbringen? 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Du erst dort Mautje, dort Stortje, dort wird Verwurzwell, das Piet. Aber wir haben auch den Taum, wir haben dort Anbrechen. Dort hält diese Kraft, dort hält das Piet unter Kontrolle, dort wird das richtig anwenden können. So sollen wir auch ein christliches Leben leben. Wir sollen mautig sein, wir sollen Verwurzgehen, aber das Verwurzgehen muss unter Jesus seine Kontrolle sein. Dann sagt er hier auch mit Geduld. Geduld ist, wenn wir nicht amaritend sind, wenn wir uns keinen Träge holen, wenn wir keinen mäßig gehen. 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
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Jeder Mensch muss nur noch streben, die Einigkeit proben zu erholen. 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

Dit wird das Programm «Wat sagt die Bibel?». 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
1: Die Glocke ist nicht 3 mit 42 Minuten.

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0: 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I know we've been talking about stroke, but would you mind kind of clarifying just exactly what happens when you have a stroke? I think sometimes can be a confusion between heart attack and stroke and what it is.
1: Yeah, for sure. So I think the signs and symptoms can be fairly similar with both heart attack and stroke. So I think either or symptoms, because you may have that, like with the arms and not being able to raise the arms and things like that, that can happen with the stroke too. There could be some
0: with
1: pain.
0: With a heart attack?
1: With a heart attack. Yeah. So I think that could be a good example where either or is still an emergency.
0: Yes.
1: Right.
0: Yes.
1: So I think you may not have to determine yourself, you know, if you're having a heart attack versus a stroke, but the key is to call for help.
0: Yeah.
1: In either of those
0: 911, and they can help you determine.
1: Yes, they can help determine. Yeah. And on route, the EMSs, they are trained to look at those signs and symptoms and to determine what the likelihood, you know, what you may be having. Mm-hmm. And then they are reporting off to the emergency hospital that they're coming to. So they're going to be well prepared for what's coming in the mm-hmm. doors. Right?
0: So they're going to prepare. They're going to call ahead so that they're prepared for your arrival.
1: Mm-hmm.
0: So a heart attack, you know, it's pretty self-explanatory. It's something mm-hmm. that happens in the heart.
1: Mm-hmm.
0: A stroke, though, that is what happens in the brain. Am I correct?
1: Well, you could.
0: Okay.
1: Yeah. So
0: this is where I wanted a little clarification. All right.
1: Yeah, for sure. So stroke, it is obviously in the brain, but the clot could start, and that's usually what it causes a stroke.
0: Okay.
1: So
0: it's a blood clot that's somewhere.
1: Right, a blood clot, but it could be kind of anywhere.
0: Oh,
1: where,
0: okay.
1: And then the clot can then rise up to the brain. So so there is some prevention for what we call stop the clot prevention mm-hmm. that we could dive into as well. But I think that some two differences of stroke. There is ischemic stroke, which is a blood supply in the brain is blocked by blood clots or buildup.
0: Okay.
1: Essentially.
0: Okay.
1: And then hemorrhagic is a blood vessel in the brain that leaks or ruptures.
0: Okay. So then not specifically a clot,
1: mm-hmm.
0: just something that has ruptured. Or is leaking.
1: Yep.
0: And does that become a clot, or that's just that's what causes the stroke?
1: I think that's what causes the stroke. And those are the two kind of key differences with the stroke, but they all happen within the brain.
0: Mm-hmm. Mm-hmm. Okay. And hence why the struggle to connect whatever your brain is trying to tell your body to do.
1: Yes.
0: Whether it's speech, whether it's movement,
1: mm-hmm.
0: Your face drooping, all those things.
1: Yep.
0: This is why that's the symptoms of a stroke.
1: For sure. And I think too that the patients who are exhibiting or experiencing these symptoms can feel very frustrated because their brain is telling them potentially one thing, but they can't really do what they're thinking they're needing to do. So that speech or that raising
0: movement,
1: the arms, the movement. So that's why it may not be, I guess for the patient, they may not know what really is going on in the moment.
0: Mm-hmm.
1: That's what's important for
0: the people.
1: It's probably
0: confusing.
1: Yeah, the people around them that they're acting different and this doesn't seem quite right. This doesn't seem to be who they normally are.
0: Mm-hmm.
1: So I think that can be key to understand that the patient may not be understanding what they're going through in that moment either.
0: Yeah. Yeah, that would make sense because it's like your brain, you're still thinking.
1: Mm-hmm.
0: You still want to do these things, but there's a disconnect between. It's like you've plugged something in the wall to charge your phone, but you forget to actually plug your phone in,
1: right?
0: So it's not actually charging.
1: Yes.
0: So there's this disconnect. Yeah. That does make sense why then it might be easier sometimes for others to notice, because for yourself you're probably just feeling very confused.
1: Yes. Yeah. Or I think too, we dismiss a lot of things too. I know how I was born and raised myself is that being a hard worker and things like that. Sometimes you push aside things that you just work through and just get through. But I think it's important that with these signs and symptoms that you maybe need want to stop and pause, because this could be a pretty major medical event that it's happening. And I think that there's no embarrassment in calling for help, because the medical experts will be able to determine what's really going on.
0: Mm-hmm.
1: And I think that, or I know that you'd rather have that to be assessed for what's really going on, because that, again, that long-term longevity and recovery is just key and important if things are caught early. So I think to get past the embarrassment of, you know, should I be really calling for help and calling 911? You just want to make sure that you do that and make sure that you get the help and that we're all hoping that you feel safe in getting that care at mm-hmm. the hospitals.
0: Yeah. And I often say in any type of emergency preparedness and in situations such as this, it's better to call and know.
1: Mm-hmm.
0: And then maybe you don't need you don't need paramedic service or treatment. Maybe it isn't stroke, but at least then you know mm-hmm. versus not calling and it have been the symptoms, right?
1: Right.
0: So it's always better to call and be sure, right?
1: Yep.
0: Just for your peace of mind, for your family's peace of mind. And the paramedics, the hospital staff, everybody's ready to help with it. And the sooner the better.
1: For sure. And there's no shame in that. And we don't, you know, get upset that somebody's called 911 or has entered our emergency department thinking that they shouldn't have called. We're always there to make sure that we are doing the assessments and making sure that the patients feel safe and that we look to provide whatever care is needed for that patient in that moment.
0: Yes. I think that's quite a bit of information we have for today.
1: Mm-hmm.
0: Is there any last minute kind of things you wanted to just really stress or just the main thing is if you're unsure, call 911?
1: Yeah, I think so. I think that's key.
0: Mm-hmm.
1: If you're unsure, really don't be embarrassed. Those signs and symptoms that we talked about,
0: mm-hmm.
1: I think are the ones that I would say and stress the most about.
0: Mm-hmm.
1: But I know that there is a couple other small other symptoms that could be in conjunction or combined with the other symptoms. And that's loss of balance, changing your vision, mm-hmm. sudden or severe headaches as well.
0: Oh, okay.
1: And then there's numbness on one side of the body.
0: Okay.
1: So those could be, there could be some combination symptoms.
0: Okay. With the ones you mentioned
1: earlier.
0: The ones
1: I mentioned, yeah.
0: So when you say numbness on one side, is it usually only one side of the body that, or generally that's what you would feel?
1: Typically, when I say typically, things, each patient's
0: everybody's different. Yes.
1: So I think it's just one of those things that if you're not sure, the key message is to call.
0: Call 911. They will help guide you.
1: That's right.
0: Perfect. Thank you so much for your time, Donna.
1: Thank you for having me.
0: Who knows? Maybe in the future we'll have to do a few more of these. I think these are wonderful for our listeners and even for myself. I've learned a lot, so I really appreciate that.
1: Well, thank you so much.

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Wir reden von unserer Geschichte, von unserem Hintergrund als plottische Menschen, von wo die abstünden und wo wir von herkommen.

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